0: sagt, wo die Liebe ist.
1: Ja, aber es gibt neue Drohne.
0: Der Hass.
1: Ja.
0: Und der Hass ist, da gibt es keine Drohne.
1: Nein. Und der Hass.